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Mensch, door een ander publiek. En op de categorie een andere pekuletarische bereich. En menschlich zu übernehmen. Ihr müsst den schwierigen schöpferischen Weg gehen. Die Gesetze und die Technik der Kunst neu gestalten, sodass sie die entstehende Welt ausdrückt und ein Teil ihrer Verwirklichung ist.